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2: Heute mit folgenden Themen: Papstbotschaft an Austria World Summit, beim Klimaschutz von Ärmsten ausgehen. Nachhaltige Energien, Vatikanstadt will auf Strom aus Sonnenenergie umstellen. Und viele Erwachsenentaufen in Frankreich. Deutsche Bischöfe studieren das Phänomen. Herzlich willkommen zum Nachrichtenjournal von Radio Vatikan, heißt sie Anne Preckel. In einer Videobotschaft an die Wiener Klimaschutzkonferenz Austrian World Summit hat der Papst zu multilateraler Zusammenarbeit und zur Unterstützung ärmerer Länder aufgerufen, um die Klimakrise anzugehen. Die Umweltkrise sei kein isoliertes Problem, sondern Teil einer größeren sozioökonomischen Krise, erinnerte Leo der 14.
3: Sustainability, integral ecology and care for creation have been concerns for many decades.
4: Ausgehend von den drei christlichen Tugenden Glaube, Hoffnung und Liebe ging der Papst in seiner Videobotschaft an den Austrian World Summit auf verschiedene Herausforderungen im Zusammenhang mit der globalen Klimakrise ein. Religiöser Glaube stärke

0: aufrief, die Schlüssel zu authentischer Entwicklung sein könne.
1: To the poorest and those most vulnerable to environmental degradation.
0: Vor allem den Ärmsten und denjenigen, die am stärksten von Umweltzerstörung betroffen sind, gelte es besondere Aufmerksamkeit zu schenken.
1: I would like to encourage you to keep them at the forefront of your minds.
0: Ich möchte Sie ermutigen, sie bei der Bewertung, Planung und Umsetzung potenzieller Projekte stets im Blick zu behalten.
1: And implementing potential projects.
0: Dazu gehört laut Papst auch, dass die reicheren Länder ihre Verpflichtungen zur Unterstützung der ärmeren Länder nachkommen.
1: Despite the naysayers or cynics,
0: man dürfe die Hoffnung nicht verlieren, dass auf die Fortschritte der COP30 ein gerechter Übergang zu Gesellschaften folgt, in denen das Gemeinwohl Vorrang vor Profit hat und Wirtschaftsmodelle auf Solidarität und Menschenwürde gründen.
1: And economic models are rooted in solidarity and human dignity.
0: Heute wachse das Bewusstsein, dass der Frieden durch die Missachtung der Schöpfung, die Ausbeutung natürlicher Ressourcen und eine fortschreitende Verschlechterung der Lebensqualität aufgrund des Klimawandels bedroht ist. Es brauche deshalb internationale Zusammenarbeit sowie einen kohärenten und zukunftsorientierten Multilateralismus, um wirksame Lösungen zu finden, so Leo der 14.
1: Yet this requires wealthier countries to meet their obligations to support poorer countries financially.
0: Konkret brauche es die Entwicklung eines neuen, menschenzentrierten internationalen Finanzrahmens, um sicherzustellen, dass alle Länder, insbesondere die Ärmsten und diejenigen, die am stärksten von Klimakatastrophen bedroht sind, ihr volles Potenzial entfalten können.
1: Can reach their full potential with the dignity of their citizens respected.
0: Für Radio Vatikan, Nele Maßmanns.
2: Und nun kurz Nachrichten. Vatikan UNO. Leo der 14. will am Montag das Welternährungsprogramm WFP besuchen. Die UNO-Einrichtung hat ihren Sitz in Rom. Der Papst folgt einer Einladung des amtierenden Exekutivdirektors des Welternährungsprogramms Karl Skau, der das WFP ad interim leitet. Zuletzt besuchte Papst Franziskus im Juni 2016 den Sitz des WFP. Vatikan, Italien. Der Vatikan will bald auf Sonnenenergie umstellen. So wurde am 10. Juni grünes Licht für die Errichtung einer Agrarphotovoltaikanlage im extraterritorialen Vatikangebiet Santa Maria di Galleria gegeben. Das Gouvernatorat des Staates der Vatikanstadt, die Güterverwaltung des Apostolischen Stuhls, APSA, die Stiftung Fratello Sole und das italienische Energieunternehmen Acea unterzeichneten eine entsprechende Vereinbarung. Die Anlage soll die Stromversorgung der dort bestehenden Funkstation und dann auch die Energieversorgung des Staates der Vatikanstadt sicherstellen, hieß es. Die Pastoralkommission der Deutschen Bischofskonferenz hat im Rahmen einer Delegationsreise nach Paris das Phänomen der Erwachsenentaufen in Frankreich untersucht. Hintergrund sind veränderte religiöse Suchbewegungen in säkularisierten Gesellschaften, wie sie auch in Deutschland durch die jüngste Kirchenmitgliedsuntersuchung festgestellt wurden.
3: Der Anlass der Reise kam eigentlich, dass die Pastoralkommission der Bischofskonferenz das Thema Erwachsenentaufen stärker in den Blick nehmen wollte. Sicher auch vor dem Hintergrund, dass die KMU-Studie, also die Kirchenmitgliedschaftsuntersuchung, den ja nicht nur Trend der Säkularisierung, sondern auch das Thema Säkularisierung einerseits festgestellt hat, man aber andererseits auch nochmal andere Phänomene betrachten wollte. Auch mit der Idee, dass es ja anregend sein kann, nochmal andere kirchliche Kontexte, gerade auch aus Nachbarländern in Deutschland, sich anzuschauen und sozusagen voneinander zu lernen.
4: Können Sie uns auch ein bisschen die Situation in Frankreich genauer erläutern? Gibt es da auch Zahlen oder beziehungsweise bestimmte Fakten, die man Ihnen vorgestellt hat, die interessant wären, mit uns zu teilen?
3: Das sehr interessant war aus deutscher Perspektive, dass man in Frankreich überhaupt nicht sagen kann, wie viele Katholikinnen und Katholiken es gibt, weil einfach durch das Prinzip der Laïcité, also dass der Staat einfach laizistisch angelegt ist, noch nicht mal verlässliche Umfragen da sind. Das war für uns sehr spannend und gleichzeitig hat das eine tiefere Bedeutung, weil gerade die Kollegen, Kolleginnen aus Frankreich gesagt haben, das bringt mit sich, dass man in Frankreich in dem Sinne gar nicht in Katholikenzahlen denkt,

0: sondern dass man eher die Einwohnerzahl der Bistümer oder der Pfarreien im Blick hat. Und das war so eine interessante Perspektive. Und zum anderen, und das ist sicher auch der größte Unterschied, ist, dass das Christentum in Frankreich durch die lange Geschichte auch der Trennung von Kirche und Staat so, dass die Kirche weder große Mittel hat, noch auch Möglichkeiten hat, auf staatlicher Ebene sowohl durch Aussagen oder aber auch durch finanzielle Unterstützung oder im sozialen Bereich wirksam und aktiv zu werden. Das heißt, man arbeitet sehr stark einfach über die Pfarreien und Gemeinden und tatsächlich auf den ganz klassischen gemeindepastoralen Bereich und in der Glaubensverkündigung. Also das war sicher auch der größte Unterschied. Und gerade vor diesen Hintergründen ist es besonders aufmerksamkeitserregend, dass sich einfach viele Menschen um die Taufe bemühen. Die Kolleginnen haben immer gesagt, wir wissen gar nicht, wo die eigentlich herkommen. Sie klopfen einfach an die Türen. Das war ein Wort, das wir öfters gehört haben. Es gibt in den letzten 5 Jahren, glaube ich, einen Anstieg von um die Hälfte. Es ist schwer zu sagen, es ist ja unterschiedlich in den Bistümern, wie viele sich um die Taufe eben bewerben oder nachfragen nach dem Katechumenat. Das ist so ein bisschen unterschiedlich. Die städtischen Gebiete sind stärker, aber es ist durchaus ein Phänomen, das auch das Land betrifft.
1: 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Der historische Papstbesuch auf den Kanarischen Inseln hat nicht nur große Begeisterung ausgelöst, sondern auch wichtige Impulse für Kirche und Gesellschaft gegeben, insbesondere mit Blick auf Migration, Menschenwürde und christliche Nächstenliebe. Das betont der Bischof von San Cristobal de la Laguna auf Teneriffa, Elroy Alberto Santiago, im Interview mit Radio Vatikan.
2: Santiago, der auch für die Inseln La Palma, La Gomera und El Hierro zuständig ist, sprach von einer überwältigenden Resonanz bei allen Stationen der Reise. Die Menschen haben seine Reden, seine Worte und seine Gesten sehr geschätzt, erklärte der Bischof. Die Reise sei zweifellos eine äußerst erfolgreiche Reise gewesen, sowohl hinsichtlich der Beteiligung der Gläubigen als auch der Aufnahme des Papstes in Spanien. Besonders auf den Kanarischen Inseln habe Leo XIV. Die Aufmerksamkeit auf die Situation der Migranten gelenkt, die über die gefährliche Atlantikroute aus Afrika nach Europa gelangen. Dabei erinnerte der Papst daran, dass die größten Hindernisse für ein menschenwürdiges Zusammenleben oft nicht sichtbar seien. Die schwierigsten Mauern, so seine Mahnung, bestünden nicht immer aus Stein, sondern aus Gleichgültigkeit. Der Bischof verwies in diesem Zusammenhang darauf, dass viele Menschen nach ihrer gefährlichen Überfahrt einen zweiten Schiffbruch erlebten. Davor habe auch Papst Leo gewarnt. Der Moment, in dem die Menschen ankommen und sich allein gelassen fühlen, nicht willkommen geheißen werden. Deshalb habe der Papst Kirche und Gesellschaft dazu aufgerufen, eine Kultur der Aufnahme und Gastfreundschaft zu fördern. Die Kirche müsse diese Brüder und Schwestern aufnehmen, ihnen helfen, als Menschen zu wachsen, Fortschritte zu machen und sich in Gesellschaft und Kirche zu integrieren. Machte sich Bischof Santiago die Worte des Papstes zu eigen. Besonders bewegend seien die klaren und unmissverständlichen Mahnungen Leos gegen jene gewesen, die aus der Not anderer Gewinn schlagen. Das waren sehr eindringliche, sehr starke Worte, sagte der Bischof. Er selbst sei tief bewegt gewesen, als er die Entschlossenheit des Papstes erlebt habe, mit der dieser die Menschenhändler-Mafia anprangerte. Leo XIV. Habe jene zur Umkehr aufgerufen, die Menschen ausbeuten und aus ihrer Verzweiflung Profit ziehen. Und daran erinnert, dass der Schrei der Armen bis zum Himmel, bis zu Gott gelangt, der diesen nicht unbeachtet lassen wird. Santiago verglich diesen Moment mit dem berühmten Aufruf Johannes Pauls II., als er die Mafia auf Sizilien eindringlich zur Umkehr aufrief. Ebenso hat Papst Leo XIV. Hier auf Teneriffa mit dieser Entschlossenheit und Vehemenz gesprochen. Ich glaube, das hat alle, die anwesend waren, tief berührt. ebenso jene, die seine Worte später gelesen oder in den Medien verfolgt haben. Neben seinen Reden seien es vor allem die Gesten des Papstes gewesen, die einen bleibenden Eindruck hinterlassen hätten. Eine nonverbale Sprache der Nähe. Leo XIV. Habe nicht nur über Aufnahme und Barmherzigkeit gesprochen, sondern dieses selbst vorgelebt. Man konnte sehen, wie er die Migrantenkinder umarmte, die ihm beinahe in die Arme sprangen, wie er sie auffing und liebevoll an sich drückte. Man konnte beobachten, wie er die Migranten in der Aufnahmeeinrichtung Las Reises ansah, ihnen direkt in die Augen blickte, jeden Einzelnen grüßte und seine Nähe durch konkrete Gesten zum Ausdruck brachte, berichtete der Bischof. Solche Gesten, so Santiago, machten sichtbar, wie wichtig Nähe ist und brächten die Zärtlichkeit der Kirche als Mutter zum Ausdruck. Für die Kirche auf Teneriffa beginne nun die Aufgabe, die Worte und Impulse des Papstes in konkretes pastorales Handeln zu übersetzen. Für Radio Vatikan, Birgit Pottler.
1: Und wir schauen nach Peru. Eine stärkere Verantwortung Europas im Zusammenhang mit illegalem Goldabbau fordert der apostolische Vikar der peruanischen Amazonasdiözese Iquitos, Bischof Miguel Ángel Cárdenas Cardo, der spanische Augustinermissionar, der seit mehr als 25 Jahren in der Region lebt, warnte am Dienstag im Interview mit CatPress vor massiven sozialen, ökologischen und gesundheitlichen Schäden durch diese Praxis, für die auch der internationale Goldhandel Mitverantwortung trägt. Der Bischof war auf Einladung des Hilfswerkes Christen in Not in Wien. Die Folgen des illegalen Goldabbaus in Perus Amazonas-Zuflüssen seien dramatisch und vielgestaltig, so der Bischof. In weiten Teilen des Gebiets rund um Iquitos sei die staatliche Kontrolle nur eingeschränkt. Kriminelle Gruppen nutzten die wirtschaftliche Not der Bevölkerung aus und böten Geld für die Beteiligung am Goldschürfen. Dadurch entstünden soziale Spannungen innerhalb der Gemeinden und eine zunehmende Durchdringung lokaler Strukturen durch organisierte Kriminalität, mit der der illegale Abbau eng verbunden ist, darunter Drogenhandel und bewaffnete Gruppen. Besonders schwerwiegend seien zudem die gesundheitlichen Folgen der Goldgewinnung. Studien wiesen teils stark erhöhte Belastungen in der Bevölkerung nach, insbesondere bei Kindern. Der Schutz des Amazonas sei eine globale Aufgabe, hieß es. Neben strengeren Kontrollen brauche es auch alternative Wirtschaftsmodelle für die lokale Bevölkerung. Die Menschen brauchen ein Leben in Würde. Es geht nicht nur ums Überleben, so der Kirchenvertreter Cárdenas. Nachhaltige Projekte könnten langfristig Perspektiven schaffen, etwa durch alternative Landwirtschaft oder lokale Produktionsketten. Im April 2027 wäre Josef Ratzinger Papst Benedikt 100 Jahre alt geworden. Ein Anlass, das Vermächtnis des deutschen Papstes mit neuen Augen zu betrachten und seine Aktualität angesichts neuer Herausforderungen für die Menschheit auf den Prüfstand zu stellen. Wir sprachen mit dem Präsidenten der Vatikanstiftung Fondazione Ratzinger, Roberto Regoli.
3: Wir erhalten Anfragen aus der ganzen Welt, sagt Regoli. Neben Projekten der Stiftung engagierten sich Universitäten, kirchliche Einrichtungen und andere Institutionen in Europa, Nord- und Lateinamerika, Afrika, Asien und Ozeanien. Ein besonderer Höhepunkt wird ein internationales Symposium der Universitäten Wien und Augsburg im Oktober sein, das sich mit Theologie und Wirken Josef Ratzingers befasst. Auch das Erzbistum Hamburg sowie das Benedikt-Institut in Regensburg planen Veranstaltungen zum Jubiläum. Für Regoli liegt die bleibende Bedeutung Benedikts des 16. nicht nur in dessen theologischer Tiefe, sondern vor allem in seiner Fähigkeit, den Glauben mit den großen Fragen der Zeit zu verbinden. Er hatte die Fähigkeit, ein tiefgründiger Theologe zu sein und zugleich in die kulturellen Debatten seiner Zeit hineinzusprechen. Ratzinger habe Themen wie die Identität Europas, die Würde des Menschen, Anthropologie und die Herausforderungen moderner Technologien aufgegriffen und damit weit über kirchliche Kreise hinaus Wirkung entfaltet. Auffällig sei zudem das wachsende Interesse junger Menschen an Ratzingers Werk. Werk. Auf Reisen begegne er immer wieder jungen Leuten, die sich nach dessen Schriften erkundigten. Regoli führt dies unter anderem darauf zurück, dass die Sehnsucht nach Spiritualität in einer säkularisierten Welt wieder größer werde. Aber auch auf die Art und Weise, wie Josef Ratzinger mit schwierigen Sachverhalten umging. Während seines ganzen Lebens ist er den schwierigen Fragen nicht ausgewichen. Er hat Stellung bezogen und dadurch sowohl Zustimmung als auch Ablehnung hervorgerufen. Außerdem konnte Ratzinger auf einfache Weise kommunizieren. Wie die Kirchenväter verstand er es, selbst komplexe theologische Wahrheiten so auszudrücken, dass sie für sein Gegenüber unmittelbar verständlich wurden. Deshalb werde sein Werk Einführung in das Christentum bis heute weit über theologische Fakultäten hinausgelesen. Auch Verbindungen zwischen dem heutigen Papst Leo XIV. Und Benedikt XVI. Sieht Regoli deutlich. Beide schöpften aus der geistigen Tradition des heiligen Augustinus. Es gebe eine Freundschaft im Denken, die sich in ihrer Sicht auf Mensch, Kirche und Gesellschaft widerspiegle. Für Radio Vatikan, Christine Seuss.
1: Damit endet dieses Nachrichtenjournal. Im Studio war heute Anne Preckel. 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

0: Laudetur Jesus Christus, hier ist Radio Vatikan. Herzlich willkommen, liebe Hörerinnen, liebe Hörer, liebe Fernsehzuschauerinnen und Fernsehzuschauer, zu unserer Live-Übertragung von Vatican Media, Vatican News, Radio Vatikan, zusammen mit Partnersendern in Radio und Fernsehen. Vom Petersplatz in Rom übertragen wir Ihnen live auf Deutsch die Generalaudienz von Papst Leo dem 14. Am Mikrofon begrüßt Sie sehr herzlich Stefan von Kempis von Radio Vatikan und ich grüße besonders alle, die angeschlossen sind, vor allem EWTN, KTV, Radio Horeb, Radio Maria und Radio Gloria. Papst Leo ist auf dem Petersplatz eingetroffen und fährt mit dem Papamobil durch die Menschenmenge. Es herrschen hochsommerliche Temperaturen. In Rom steht die erste große Hitzewelle dieses Sommers bevor. Vor einer Woche hat der Papst aus den Vereinigten Staaten seine erste große Europareise durchgeführt. Sie führte ihn 7 Tage lang durch Spanien, Madrid, Barcelona und die Kanarischen Inseln. Es ist gut vorstellbar, dass der Papst in seiner Katechese, seiner Ansprache jetzt gleich bei der Generalaudienz, auf diese Reise eingeht, denn das ist eigentlich Usus nach Papstreisen, dass der Pontifex eine Bilanz des Erlebten zieht. In Madrid hat Leo der 14. als erster Papst der Geschichte vor dem spanischen Parlament gesprochen. In Barcelona weihte er den höchsten Kirchturm der Welt ein, den Christusturm an der Sagrada Familia, der Basilika des genialen und gläubigen Architekten Antoni Gaudí. Auf den Kanarischen Inseln wiederum begegnete der Papst 2 Tage lang dem Phänomen der Migration. Also eine sehr bunte Reise letzte Woche, die auch gezeigt hat, dass dieser Papst sich in die Tradition des Eiligen Vaters Johannes Paul II. Stellt, der in seinem Pontifikat von 1978 bis 2005 über 100 große Auslandsreisen durchgeführt hat. Das Papamobil mit Leo an Bord erreicht jetzt die Stufen vor der Fassade des Petersdoms. Also wird gleich die Generalaudienz mit dem Papst starten. Der Ablauf ist folgendermaßen: Kreuzzeichen, Verlesen eines kurzen Bibeltextes in mehreren Sprachen, darunter auf Deutsch, eine italienische Ansprache des Papstes, die ich Ihnen ins Deutsche übersetzen werde, Grüße an einzelne Gruppen, unterteilt nach Sprachregionen, darunter auch Grüße auf Deutsch, das gemeinsame Vaterunser und zum Schluss der Audienz der Segen des Papstes. In diesen Segen sind auch alle eingeschlossen, die über Radio, Fernsehen oder die sozialen Medien dieser Audienz auf dem Platz mitverfolgen. Der Papst ist vor dem Petersdom auf dem vorbereiteten Podium eingetroffen und leitet jetzt gleich die Generalaudienz mit dem Kreuzzeichen und dem Friedensgruß ein.
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1: Dal Vangelo secondo San Giovanni. Gesù disse:

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1: Und jetzt folgt die Ansprache von Papst Leo dem 14.
2: Cari fratelli e sorelle, buongiorno e benvenuti.
1: Liebe Brüder und Schwestern, guten Morgen und herzlich willkommen.
2: Oggi desidero proporre alcune riflessioni sul viaggio apostolico che ho compiuto la settimana scorsa.
1: Heute möchte ich ein paar Gedanken zu meiner Reise äußern, die ich letzte Woche nach Spanien unternommen habe. Und bei der ich Madrid, Barcelona, die Abtei Montserrat und die Kanarischen Inseln besucht habe. Nach der langen Reise durch 4 afrikanische Länder im April war ich diesmal in einem europäischen Land mit einer alten und sehr reichen katholischen Tradition. Und es zeigte sich deutlich, dass der Papst im heutigen Spanien, das bedeutende gesellschaftliche und kulturelle Veränderungen erlebt hat, überall mit Begeisterung und der Bereitschaft zum Zuhören empfangen wurde. Dafür danke ich Gott und dem gesamten spanischen Volk, dem König und den staatlichen Behörden, den Bischöfen und den kirchlichen Gemeinschaften. Das Volk Gottes hat mich durch den feierlichen Ausdruck seines Glaubens und seiner Zuneigung sehr getröstet. Meinerseits habe ich die Gläubigen bestärkt und sie als Bischof von Rom ermutigt, jede Art von Spaltung und Gegensätzen zu überwinden und stets die Gemeinschaft, den Dialog und die Einheit in der Vielfalt zu pflegen. Das ist der eigentliche Dienst des Nachfolgers Petri, ein Dienst, der in den apostolischen Reisen Ausdruck findet, wobei diese natürlich jedes Mal an die kirchlichen und gesellschaftlichen Gegebenheiten der besuchten Länder angepasst sind. Im Fall Spaniens konnte ich mit Freude feststellen, wie sehr die Menschen jeden Alters und jeder Lebenslage einen Besuch des Papstes erwarteten. Überall traf ich auf Menschenmengen, die mich sehr herzlich empfangen haben. Diese Tatsache war nicht selbstverständlich und verdient eine Überlegung. Natürlich drückt die Beteiligung in erster Linie den Glauben des spanischen Volkes aus. Zugleich glaube ich, dass sie das weit verbreitete Bedürfnis zum Ausdruck bringt, sich auf einer wahren und tiefen Grundlage zu versammeln, die weder ideologisch noch von Partikularinteressen geprägt ist. Eine solche Grundlage kann eigentlich nur Christus gewährleisten. Das Evangelium kann sie durch die notwendigen Inkulturationen in das Leben der Völker vermitteln. Das kann es, weil seine Botschaft beiden Bedürfnissen voll gerecht wird, der Suche nach Wahrheit und dem Durst nach Gerechtigkeit.
2: Può farlo perché il suo messaggio risponde pienamente a entrambe queste esigenze, la ricerca della verità e la sete di giustizia. A Madrid e a Barcellona.
1: In Madrid und Barcelona haben wir uns sowohl in großen Kathedralen als auch in modernen Stadien versammelt. Wir haben in der Abtei Montserrat gebetet, wir haben in der Sagrada Familia gefeiert, diesem majestätischen Symbol, dieser Symphonie aus Stein und Licht, die zu allen vom christlichen Geheimnis spricht. Diese Begegnung von Alt und Neu, von katholischer Tradition und zeitgenössischer Kultur, hat mir den eigentlichen Charakter Europas, seinen unschätzbaren Reichtum als aktuelle und nicht überholte Realität lebendig vor Augen geführt. Es handelt sich um ein Erbe Europas, das es sorgfältig zu bewahren gilt, um es in die globale Gegenwart mit ihren epochalen Herausforderungen einbringen zu können. Frieden, integrale Ökologie, gerechte und nachhaltige Entwicklung, Achtung der Menschenwürde. Es sind Herausforderungen, die das letzte Konzil bereits klar erkannt hatte und auf die das Lehramt immer wieder zurückgekommen ist, bis hin zu meiner jüngsten Enzyklika Magnifica Humanitas, die darauf abzielt, den Menschen im Zeitalter der künstlichen Intelligenz zu schützen.
2: Fino alla mia recente enciclica Magnifica Humanitas, che mira a custodire la persona umana nel tempo dell'intelligenza artificiale. 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
1: Bei den verschiedenen Begegnungen in Spanien habe ich das Bedürfnis gefühlt, in der Stimme des Papstes ein Evangelium der Hoffnung für unsere heutige Menschheit zu hören, die von den negativen Folgen eines trügerischen Entwicklungsmodells schwer geprüft wird. Dieses Bedürfnis, das in vielen Zeugnissen zum Ausdruck kam, die ich hören durfte, habe ich auch und vor allem in den Gesichtern der Kleinen und der Armen erkannt, denen ich begegnet bin. In dem Kind, das mir in der Pfarrei einen Brief vorgelesen hat, in einigen Missbrauchsopfern, die darum baten, angehört zu werden, in den Gesichtern der Häftlinge, die im Gefängnis auf mich warteten, in den Gesichtern der jungen Menschen voller Unruhe und Pläne, der Migranten in den Aufnahmezentren auf den Kanarischen Inseln.
2: Dei giovani pieni di inquietudine e di progetti, dei migranti nei centri di prima accoglienza alle Canarie. 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
1: Gerade dort auf den Kanaren, der letzten Etappe unserer Reise, wurde mir ein Schlüssel zum umfassenden Verständnis geboten. Dieser Schlüssel wurde mir zum einen durch die geografische Lage des Archipels selbst gegeben, zum anderen durch die Realität einer Ortskirche, die eine große Zahl von Zwangsmigranten, vor allem aus Afrika, aufnimmt. Wir wissen, dass das Phänomen der Migration komplex ist und dass es ganzheitliche und abgestimmte Aktionspläne erfordert. Aber dieser Schlüssel eröffnet eine andere und umfassendere Perspektive. Er lässt uns verstehen, wie wir aufgerufen sind, das Evangelium in der heutigen Welt neu zu lesen, nämlich indem wir die Gaben unserer jeweiligen Kulturen miteinander teilen, vor allem die Früchte, die in ihnen durch die Botschaft Christi hervorgebracht wurden. Eine dieser Früchte ist gerade der Dialog zwischen den Menschen und zwischen den Völkern, die Begegnung im Geist der Geschwisterlichkeit, die es ermöglicht, die Werte, die der andere in sich trägt, zu entdecken und wertzuschätzen. Dieser Weg ist natürlich nicht einfach, er braucht guten Willen und die Hilfe Gottes, aber er ist der Weg, der uns zu einer Zivilisation der Liebe führt.
2: Richiede buona volontà e l'aiuto di Dio, ma è il cammino che conduce alla civiltà dell'amore. Cari fratelli e sorelle,
1: il motto. Liebe Brüder und Schwestern, das Motto dieser Reise lautete: Erhebt den Blick. Es sind Worte Jesu, die er an seine ersten Jünger richtete, um ihnen beizubringen, in den Menschen und Menschenmengen die Sehnsucht nach Leben, nach Wahrheit, nach Fülle zu erkennen. Mir selbst wiederholte der Herr diese Worte immer wieder. Und durch seine Gnade habe ich sie auch während dieser Reise erfahren. Heute will ich diese Einladung mit euch teilen. Lasst uns den Blick erheben. Lasst uns von Jesus lernen, den Nächsten, die Menschen, die Welt mit den Augen Gottes zu betrachten, das heißt mit Liebe, Respekt und Mitgefühl. Zum Schluss will ich all jenen danken, die für den Erfolg dieser apostolischen Reise gebetet haben, insbesondere den Gemeinschaften der kontemplativen Ordensschwestern, die Gott sei Dank in Spanien sehr zahlreich sind. Betet weiter, damit durch die Fürsprache der Jungfrau Maria die Samen, die ich gesät habe, reichlich Frucht bringen können.
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0: Très Saint-Père, les fidèles de langue française sont heureux de vous exprimer leurs sentiments les plus respectueux.
1: Das war die italienische Ansprache von Papst Leo, in der er Rückschau hielt auf seine Reise nach Spanien in der vergangenen Woche. Jetzt kommt der zweite Teil der Generalaudienz, die Grüße an die versammelten Teilnehmenden. Zunächst auf Französisch. Es wird eine kurze Zusammenfassung dessen vorgelesen, was der Papst in seiner längeren Ansprache auf Italienisch gesagt hat. Zunächst auf Französisch eine solche Zusammenfassung des Gesagten, später dann auch in anderen Sprachen, unter anderem auf Deutsch.
0: Voici le résumé de la catéchèse que vient d'exposer Sa Sainteté le Pape Léon XIV. Chers frères et sœurs, bonjour et bienvenue. Je voudrais revenir aujourd'hui avec vous sur le voyage apostolique que j'ai accompli la semaine dernière en Espagne. Partout, j'ai été accueilli par un enthousiasme débordant de foi et d'affection, mais aussi par une véritable ouverture à l'écoute du successeur de Pierre, venu conforter les fidèles. J'ai ainsi pu les encourager à dépasser toute forme de division ou d'opposition, en cherchant toujours la communion, le dialogue et l'unité dans la diversité. Cet enthousiasme me semble reposer sur le besoin de se retrouver unis sur un fondement vrai et profond qui ne soit ni intéressé ni idéologique, à savoir le message du Christ, répondant à la recherche de vérité et à la soif de justice qui habite l'homme. Reçu dans les grandes cathédrales comme dans les stades récents, j'ai pu percevoir la richesse d'un patrimoine inestimable cohabitant avec les réalités les plus modernes, caractéristiques des pays d'Europe.
1: Hier ist Radio Vatikan. Vom Petersplatz in Rom übertragen wir live in deutscher Sprache die Generalaudienz von Papst Leo XIV. In seiner Ansprache hat der Papst ein Resümee seiner apostolischen Reise nach Spanien in der vergangenen Woche gezogen. Wir sind gerade an dem Punkt, in dem Gruppen aus verschiedenen Ländern in verschiedenen Sprachen gegrüßt werden, zunächst auf Französisch, später auch auf Deutsch.
2: Saluto cordialmente i pellegrini di lingua francese venuti dal Benin e dalla Francia, in particolare il gruppo proveniente da La Réunion, i sacerdoti e gli studenti delle varie scuole.
1: Auf Französisch grüßt der Papst unter anderem Pilgergruppen aus Benin und von der französischen Überseeinsel La Réunion.
2: Vi benedico di cuore.
0: En s'adressant aux francophones, le Saint-Père vient de dire: Je salue cordialement les pèlerins de langue française venus du Bénin et de France, en particulier le groupe de La Réunion, les prêtres et les élèves des diverses écoles. Apprenons de Jésus à regarder le prochain, les personnes et le monde avec les yeux de Dieu, c'est-à-dire avec amour, respect et compassion. Je vous bénis de grand cœur.
1: Auf das Französische folgt Englisch, und da gibt es eine Besonderheit. Auf Englisch wird Papst Leo die Kurzfassung seiner italienischen Ansprache selber vortragen. Denn wir haben einen englischsprachigen Muttersprachler Papst. Der Papst kommt aus Chicago in den USA.
3: 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He also intends to bless any religious articles you may have brought for this purpose, and in a special way, his blessing goes to your children, the elderly, and those who are sick.
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1: Auch in seiner englischen Zusammenfassung spricht Leo der 14. vom kulturell reichen Erbe Europas und sagt, diese Begegnung von Alt und Neu, von katholischer Tradition und zeitgenössischer Kultur hat mir den eigentlichen Charakter Europas, seinen unschätzbaren Reichtum, als eine aktuelle, nicht überholte Realität lebendig vor Augen geführt. Es handelt sich um ein Erbe, das es sorgfältig zu bewahren gilt.
2: 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I extend a warm welcome to all the English-speaking pilgrims and visitors taking part in today's audience. Especially those coming from England, Cameroon, Taiwan, the Philippines, and the United States of America. As the summer holidays begin for many, may this time.
1: Auf Englisch grüßt der Papst unter anderem Gruppen aus Kamerun, Taiwan, von den Philippinen und aus den USA. Und dann spricht er vom startenden Sommer. Das sei auch eine Gelegenheit, während der Ferien durch Gebet und Akte der Nächstenliebe näher an Gott heranzurücken.
4: Heiliger Vater, die Gläubigen deutscher Sprache möchten Ihnen ihre herzliche Zuneigung und aufrichtige Verbundenheit bekunden und versichern Sie zugleich Ihres Gebets in allen Anliegen Ihres universalen apostolischen Dienstes. Zum Abschluss dieser Audienz singen wir gemeinsam das Vaterunser in lateinischer Sprache. Danach wird der Heilige Vater den apostolischen Segen erteilen. Gern schließt er darin Ihre Angehörigen ein, besonders die Kinder, die älteren Menschen und die Leidenden. Er segnet auch die Rosenkränze und die übrigen Andachtsgegenstände, die Sie dafür mitgebracht haben. Es folgt nun eine Zusammenfassung der Katechese des Heiligen Vaters in deutscher Sprache. Liebe Brüder und Schwestern, ich danke dem Herrn für die apostolische Reise, die mich vom 6. bis 12. Juni in das Königreich Spanien geführt hat, wo ich Madrid, Barcelona, die Abtei von Montserrat und die Kanarischen Inseln besuchen konnte. Die herzliche Aufnahme und das lebendige Zeugnis des Glaubens des spanischen Volkes haben mich mit Freude erfüllt. Als Nachfolger des heiligen Petrus wollte ich mit dieser Reise die Gläubigen bestärken und alle ermutigen, Gemeinschaft, Dialog und Einheit zu pflegen, um Spaltungen und Gegensätze zu überwinden. Angesichts epochaler Herausforderungen gilt es, auf der Grundlage der reichen katholischen Tradition das Erbe Europas zu bewahren, indem wir Jesus Christus und sein Evangelium verkünden, die Menschenwürde verteidigen und im Geist der Geschwisterlichkeit zum Aufbau einer Zivilisation der Liebe beitragen. Der Heilige Vater richtet nun einen kurzen Gruß auf Italienisch an die deutschsprachigen Gläubigen.
2: Cari fratelli e sorelle, per il viaggio apostolico in Spagna è stato scelto il motto Alzate lo sguardo. Rivolgiamo tutti il nostro sguardo a Gesù Cristo, il buon pastore. Da Lui impariamo a guardare gli altri e il mondo intero con gli occhi di Dio, pieni di amore, rispetto e compassione.
4: Liebe Brüder und Schwestern, das Motto der apostolischen Reise nach Spanien lautete: Erhebt den Blick. Richten wir alle unseren Blick auf Jesus Christus, den guten Hirten. Von ihm lernen wir, unsere Mitmenschen und die ganze Welt mit den Augen Gottes zu sehen, voller Liebe, Respekt und Mitgefühl.

0: Santo Padre, los visitantes y peregrinos de lengua española que participan en esta audiencia desean manifestarle cordialmente.
1: Und was gerade eben für das Englische galt, das gilt nun auch für das Spanische. Auch hier wird der Papst die Zusammenfassung seiner italienischen Ansprache selber vortragen. Denn der Amerikaner Robert Francis Prevost aus Chicago hat auch die peruanische Staatsbürgerschaft. In Peru war er jahrzehntelang als Missionar tätig, zuletzt als Bischof von Chiclayo im Norden des Landes.
0: Bendice también los rosarios y objetos de devoción que los peregrinos llevan consigo.
2: Queridos hermanos y hermanas, en nuestra catequesis de hoy deseo compartir algunas reflexiones sobre el viaje apostólico que realicé la semana pasada en España. Agradezco a Dios y a todo el pueblo español.
1: In seiner spanischen Zusammenfassung legt der Papst besonders Wert darauf, was er gegen Schluss seiner italienischen Rede gesagt hat. Man brauche eine neue, umfassendere Perspektive auf das Phänomen der Migration. Und zwar müsse man verstehen, dass es darum gehe, die Gaben unserer jeweiligen Kulturen miteinander zu teilen. Unter anderem die Früchte, die durch die Botschaft Christi hervorgebracht wurden. Und eine dieser Früchte, so der Papst, ist gerade der Dialog zwischen den Menschen und zwischen den Völkern, die Begegnung im Geist der Geschwisterlichkeit, die es ermöglicht, die Werte, die der andere in sich trägt, zu entdecken und wertzuschätzen. Dieser Weg ist nicht einfach, er erfordert guten Willen und die Hilfe Gottes, aber das ist der Weg, der zur Zivilisation der Liebe führt, so Papst Leo.
2: 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Que Él nos enseñe también a nosotros a mirar a los demás con los ojos de Dios, es decir, con amor, respeto y compasión. 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Muchas gracias.
1: Erheben wir alle gemeinsam den Blick. Lasst uns von Jesus lernen, den Nächsten, die Menschen, die Welt mit den Augen Gottes zu betrachten. Das heißt mit Liebe, Respekt und Mitgefühl. Auf Spanisch folgt Chinesisch, eine Sprache, die hier der verstorbene Papst Franziskus eingeführt hat. Dass an einem Mikrofon auf dem Petersplatz jeden Mittwoch öffentlich Chinesisch gesprochen werden würde, ist lange gar keine Selbstverständlichkeit gewesen. Der Vatikan und die Volksrepublik China unterhalten seit Jahrzehnten keine diplomatischen Beziehungen. Zu einem Papstbesuch in Peking ist es in der Geschichte noch nie gekommen. Immerhin gelang es Papst Franziskus, ein provisorisches Abkommen mit der kommunistischen Führung in Peking zu schließen, das zumindest die Ernennung von Bischöfen regelt. Der Text dieses Abkommens ist vertraulich und hat unter anderem auch Kritik erfahren. Dennoch besteht der Vatikan darauf, alles zu tun, um einigermaßen mit der Führung in Peking ins Benehmen zu kommen und dadurch der stark wachsenden katholischen Gemeinschaft in China zu helfen. Zugleich gehört der Vatikan zu den wenigen Staaten, die Taiwan diplomatisch voll anerkennen.
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1: Liebe Brüder und Schwestern, ich ermutige euch, immer weiter fortzuschreiten in der geistlichen Freude und der Treue zum Evangelium. Das schreibt der Papst allen Zuhörenden chinesischer Sprache ins Stammbuch. Es folgt Portugiesisch.
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1: Manche unter Ihnen, liebe Hörerinnen und Hörer, liebe Zuschauerinnen und Zuschauer, mögen sich fragen, wer sind eigentlich diese Männer und Frauen, die außer dem Papst da oben auf dem Podium am Mikrofon stehen und die Texte in verschiedenen Sprachen vortragen. Diese Personen haben eine doppelte Provenienz. Zum einen kommen sie aus dem Vatikanischen Staatssekretariat, also sozusagen der Generalverwaltung des Vatikans und der Weltkirche. Und zum anderen kommen sie aus dem Vatikanischen Dikasterium, der Vatikanischen Behörde für Kommunikation. Also in der Regel von Radio Vatikan oder Vatican News. Jetzt zum Beispiel gerade liest unser brasilianischer Kollege, der Leiter des portugiesischsprachigen Programms von Vatican News, Radio Vatikan, Sivone Protz.
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1: In seinen Grüßen an portugiesischsprachige Pilger und Besucher hebt der Papst besonders eine Gruppe von Priestern aus Portugal und von Ordensbrüdern der Maristen aus Brasilien heraus.
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1: Das sind jetzt die Grüße an Pilger aus dem arabischen Sprachraum. Danach wird dann das Polnische folgen und zu guter Letzt das Italienische. Danach wird Papst Leo mit den Anwesenden das Vaterunser beten und seinen apostolischen Segen erteilen.
3: 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الحقيقي للوحدة والرجاء. كما بيّن أهمية التراث الكاثوليكي العريق في إسبانيا ودوره في مواجهة تحديات العصر، أي السلام والتنمية العادلة والمستدامة والكرامة الإنسانية، والتقى بمختلف فئات المجتمع ولا سيما 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الذين رافقوا الزيارة بالصلاة ومتمنيا أن تثمر زيارته ثمارا روحية وافرة. والآن تحية البابا باللغة الإيطالية لأبناء الشرق الناطقين اللغة العربية.
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1: Auf Arabisch sagt der Papst: Wir sind dazu aufgerufen, den Blick zu erheben und den Nächsten, die Menschen, die Welt mit den Augen Gottes zu betrachten. Das heißt mit Liebe, mit Respekt und mit Gefühl.
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1: Die letzte im Reigen der Sprachen ist das Polnische. Danach kommt dann sozusagen als Höhepunkt das Italienische. Im Moment, in dem die italienischen Grüße anfangen, lanciert der Papst häufig auch Appelle zu aktuellen Themen. Das ist auch für heute vorstellbar.
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1: In der polnischen Zusammenfassung der italienischen Papstrede spielt eine Rolle, was Leo über das kulturelle und religiöse Erbe Europas gesagt hat. In Madrid und Barcelona haben wir uns in den großen Kathedralen wie in hochmodernen Stadien versammelt. Wir haben in der Abtei von Montserrat den Rosenkranz gebetet und in der Sagrada Familia gefeiert. Diese Symphonie aus Stein und Licht, die zu allen vom christlichen Geheimnis spricht. Diese Begegnung von Alt und Neu, von katholischer Tradition und zeitgenössischer Kultur, hat mir den eigentlichen Charakter Europas, seinen unschätzbaren Reichtum als aktuelle, als nicht überholte Realität lebendig vor Augen geführt. Es handelt sich um ein Erbe Europas, das es sorgfältig zu bewahren gilt, um es in die globale Gegenwart mit ihren epochalen Herausforderungen einbringen zu können. Und der Papst hat einige dieser Herausforderungen auch benannt. Frieden, integrale Ökologie, gerechte und nachhaltige Entwicklung, Achtung der Menschenwürde, Migration.
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1: Und schließlich das Italienische.
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1: Ich sehe es mit Genugtuung, dass die Islamische Republik Iran und die Vereinigten Staaten von Amerika zu einer Vereinbarung gekommen sind. Am Freitag wird das Abkommen unterzeichnet. Das ist ein ermutigendes Ergebnis von Dialog und Verhandlungen. Ich bin dankbar dafür, dass einige Länder sich für die Begegnung zwischen den Streitparteien engagiert haben und diese Vereinbarung ermöglicht haben. Ich hoffe, dass sie dazu beiträgt, das gegenseitige Vertrauen zu stärken, die Sicherheit und die Stabilität im Nahen Osten. Und ich hoffe, dass dadurch auch Dialog und Kooperation zwischen den Völkern weiter gestärkt werden. Schmerzhafte Nachrichten kommen hingegen aus der Ukraine. So viele unschuldige Opfer ermordet, Kirchen und kulturelle Stätten von Flammen verwüstet, so viele Menschen weinen um ihre getöteten Lieben. Gleichzeitig gibt es viele, die mitten im Krieg immer noch mit Mut dem Leben dienen. Ich rufe dazu auf, alles zu tun, dass dieser Weg, dass dieser Krieg ende und dass der Herr, ich bete zum Herrn, dass er dazu beitrage, dass es zu einem gerechten und dauerhaften Frieden kommen kann. Und nun herzliche Grüße des Papstes an alle Besucherinnen und Besucher aus Italien.
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1: Liebe Brüder und Schwestern, möge der Aufenthalt an den Gräbern der beiden Apostel Petrus und Paulus hier in Rom euch im Glauben stärken. Auch italienische Gefängnisseelsorger begrüßt Papst Leo besonders herzlich.
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1: de. Spezielle Grüße des Papstes gehen auch an zwei Sportgruppen, die hier auf dem Petersplatz mit dabei sind.
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1: Zum Schluss ein besonderer Gruß des Papstes wie üblich an junge Leute, an alle Kranken und an die Neuvermählten. Wir stehen jetzt kurz vor den Sommerferien. Eine Gelegenheit für Erholung. Genießt die Ferien und macht schöne religiöse und soziale Erfahrungen.
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1: Es folgen das Vaterunser und der Segen des Papstes.

Mit dem Segen von Papst Leo dem 14. geht diese Generalaudienz auf dem Petersplatz zu Ende. Ich danke Ihnen sehr, dass Sie mit dabei gewesen sind und weise noch empfehlend auf die kommenden Live-Übertragungen vom Petersplatz und von den Aktivitäten des Papstes hin, unter anderem auf den Angelus am kommenden Sonntag um 12 Uhr. Herzliche Grüße an alle Partnersender in Radio, Fernsehen und beim Livestream von Radio Vatikan und Vatican News. Am Mikrofon verabschiedet sich sehr herzlich Stefan von Kempis. 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
1: Heute bei uns. Der Papst begrüßt die Einigung zwischen den USA und Iran. Gleichzeitig äußert er sich bestürzt über die russischen Angriffe in der Ukraine. Willkommen bei uns. Am Mikrofon begrüßt Sie sehr herzlich Stefan von Kempis. Papst Leo XIV. Hat an diesem Mittwochvormittag bei seiner Generalaudienz auf dem Petersplatz aktuelle internationale Entwicklungen kommentiert. Der Papst zeigte sich zunächst erfreut über die Einigung zwischen Teheran und Washington. Ich begrüße die Einigung zwischen der Islamischen Republik Iran und den Vereinigten Staaten von Amerika, die am Freitag unterzeichnet wird. Das ist ein ermutigendes Ergebnis von geduldigen Dialog- und Verhandlungsbemühungen. Ich spreche den Ländern meinen Dank aus, die sich dafür eingesetzt haben, das Zusammentreffen der Parteien zu fördern und diese Einigung zu ermöglichen. Ich hoffe, dass dieses Abkommen dazu beitragen wird, das gegenseitige Vertrauen, die Sicherheit und die Stabilität im Nahen Osten zu stärken und den Dialog sowie die Zusammenarbeit zwischen den Völkern zu fördern. Die jüngsten diplomatischen Verhandlungen zwischen Iran und USA stehen vor dem Hintergrund langjähriger Spannungen, vor allem wegen des iranischen Atomprogramms. Nach dem einseitigen Ausstieg der USA aus dem internationalen Atomabkommen 2018 und den anschließenden Sanktionen durch Washington hatte Teheran seine Urananreicherung schrittweise ausgeweitet. Das jetzt bevorstehende Abkommen wird als Versuch gewertet, durch völkerrechtliche Vereinbarungen über Handelsbeziehungen und Sicherheitsgarantien eine weitere Eskalation in der Region zu verhindern. Im Gegensatz dazu verwies das Kirchenoberhaupt mit Trauer auf die Berichte über den Krieg in der Ukraine.
2: Arrivano invece notizie dolorose sulla guerra in Ucraina.
1: Es erreichen uns schmerzhafte Nachrichten über den Krieg in der Ukraine, der sich weiter ausbreitet. Zahlreiche unschuldige Opfer, getötete Rettungskräfte, Kirchen- und Kulturerbestätten, die von Flammen verwüstet wurden. Ich bin in Gedanken bei all jenen, die um Angehörige trauern, bei den Verletzten und bei denen, die inmitten der Gewalt weiter mutig im Dienst des Lebens stehen. Ich lade alle ein, dafür zu beten, dass dieser Krieg ein Ende findet. Bitten wir den Herrn, Wege des Dialogs zu eröffnen, den Hass zu besänftigen und einen gerechten und dauerhaften Frieden zu ermöglichen. Bei russischen Angriffen wurde unlängst das historisch bedeutsame Höhlenkloster in Kiew getroffen. Die im 11. Jahrhundert gegründete Anlage gehört zum UNESCO-Weltkulturerbe. Sie ist eines der wichtigsten Heiligtümer der orthodoxen Christenheit im osteuropäischen Raum. Auf die Generalaudienz kommen wir später noch zu sprechen. Jetzt wollen wir Ihnen erstmal erzählen, was der Papst sonst noch so in politischer Hinsicht geäußert hat in den letzten Stunden, genauer gesagt in Castel Gandolfo. Da hat er am Dienstagabend zum Abschluss eines freien Tags in den Albaner Bergen mit Presseleuten gesprochen und hat dabei auch seine Erleichterung über das Iran-USA-Abkommen zu erkennen gegeben. Ähnlich wie wir das gerade gehört haben. Aber es ging auch noch um andere Themen.
3: Die sogenannte Remigration, verstanden als Ausweisung von Ausländern aufgrund ihrer Staatsangehörigkeit oder Herkunft, stellt keine mit den christlichen Prinzipien vereinbarte Antwort dar. Dies erklärte Papst Leo im Gespräch mit Journalisten beim Verlassen von Castel Gandolfo. Einfach zu sagen, wir weisen aus, um uns so von dem Problem reinzuwaschen, scheint mir nicht die christliche Antwort zu sein. Leo XIV. Verwies auf die Überlegungen, die er bereits während seiner jüngsten Reise auf die Kanarischen Inseln dargelegt hatte. Er beklagte, dass die Migrationsfrage auf der Grundlage des Respekts vor der Menschenwürde und des Verständnisses für die Ursachen angegangen werden müsse, die Millionen von Menschen dazu zwingen, ihre Heimat zu verlassen. Oftmals erkennen wir die Gründe nicht an, aus denen diese Menschen ihre Länder verlassen mussten. Ursprünglich geht es bei der Migration häufig um Gewalt, Krieg, Konflikte sowie weitere Situationen des Leidens und der Instabilität. Die Aussicht auf neue Bischofsweihen durch die Priesterbruderschaft St. Pius X., auch Lefebvrianer genannt, stellt für die katholische Kirche eine Belastung dar. Dies erklärte der Papst im Gespräch mit Journalisten beim Verlassen von Castel Gandolfo. Leo XIV. Gab bekannt, dass er eine direkte Initiative erwäge, um einen Schritt abzuwenden, der die Kirchenspannungen weiter verschärfen könnte. Ich überlege, noch einen weiteren Appell zu richten, mit dem Ziel, die Gruppierung von diesem Vorhaben abzubringen und stattdessen die volle kirchliche Gemeinschaft zu suchen. Tun Sie das nicht, lassen Sie uns versuchen, die Gemeinschaft in der Kirche zu leben. So würde der Kern der Botschaft lauten. Der Pontifex weitete seine Überlegungen auf das allgemeine Thema der Spaltungen unter Christen aus, die er als eine fortwährende Beeinträchtigung für den Weg der Kirche beschrieb. Die Spaltung unter den Christen ist immer ein schmerzhafter Punkt. Obwohl man anerkennen muss, dass es sich um eine Entscheidung der direkt Betroffenen handelt, betone ich die Notwendigkeit, sich der Konsequenzen bewusst zu sein, die ein solcher Entschluss sowohl für die Verantwortlichen als auch für die gesamte kirchliche Gemeinschaft nach sich ziehen. Es ist Ihre Entscheidung, aber man muss sich im Klaren darüber sein, was das für Sie und für die Kirche bedeutet. In seinen Ausführungen erinnerte der Papst zudem an die dogmatischen Fragen, die einer vollständigen Versöhnung weiterhin im Weg stünden. Die Lefebvrianer lehnten bestimmte fundamentale Elemente der Kirche ab, insbesondere verschiedene Punkte des Zweiten Vatikanischen Konzils. Trotz der bestehenden Schwierigkeiten bekräftigte Leo XIV. Die Absicht der Kirche, ihren Weg fortzusetzen. Es tut mir leid, wir müssen aber vorangehen. Für Radio Vatikan, Mario Galgano.
1: So, jetzt kommen wir aber zur Generalaudienz. Leo XIV. Rief dazu auf, dass Europa sein religiöses und kulturelles Erbe sorgfältig bewahren solle.
4: Der Papst zog eine Bilanz seiner Spanienreise, die ihn letzte Woche nach Madrid, Barcelona und auf die Kanarischen Inseln geführt hat. Dabei würdigte er Spanien zunächst als Land mit einer alten und sehr reichen katholischen Tradition. Er danke sehr für die Begeisterung.

0: ukrainischen Volkes aus. Zugleich glaube ich, dass sie das weit verbreitete Bedürfnis zum Ausdruck bringt, sich auf einer wahren und tiefen Grundlage wiederzufinden, die weder ideologisch noch von Partikularinteressen geprägt ist.
1: Non ideologico né di interesse parziale.
0: Tatsächlich hat es viele Beobachter sehr überrascht, dass rechts wie links dem Papst bei seinem historischen Auftritt im Parlament von Madrid 7 Minuten lang stehend Beifall geklatscht haben. In Madrid und in Barcelona haben wir uns sowohl in den großen Kathedralen als auch in hochmodernen Stadien versammelt. Wir haben in der Abtei von Montserrat den Rosenkranz gebetet. Wir haben in der Sagrada Familia gefeiert, diesem majestätischen Symbol, dieser Symphonie aus Stein und Licht, die zu allen vom christlichen Geheimnis spricht. Diese Begegnung von alt und neu, von katholischer Tradition und zeitgenössischer Kultur hat mir den eigentlichen Charakter Europas, seinen unschätzbaren Reichtum als aktuelle, nicht überholte Realität lebendig vor Augen geführt. Es handelt sich um ein Erbe, das es sorgfältig zu bewahren gilt, um es in die globale Gegenwart mit ihren epochalen Herausforderungen einbringen zu können. Einige dieser Herausforderungen zählte Papst Leo XIV. Auch auf. Frieden, integrale Ökologie, gerechte und nachhaltige Entwicklung, Achtung der Menschenwürde. Und Migration, das Thema, um das sich sein zweitägiger Aufenthalt auf den Kanarischen Inseln drehte. Natürlich sei das Phänomen der Migration komplex, doch Christen sollten darauf eine andere und umfassendere Perspektive gewinnen. Wir sind aufgerufen, das Evangelium in der heutigen Welt neu zu lesen, nämlich indem wir die Gaben unserer jeweiligen Kulturen miteinander teilen, insbesondere die Früchte, die in ihnen durch die Botschaft Christi hervorgebracht wurden. Und eine dieser Früchte ist gerade der Dialog zwischen den Menschen und zwischen den Völkern, die Begegnung im Geist der Geschwisterlichkeit, die es ermöglicht, die Werte, die der andere in sich trägt, zu entdecken und wertzuschätzen. Dieser Weg ist nicht einfach. Er erfordert guten Willen und die Hilfe Gottes. Aber er ist der Weg, der zur Zivilisation der Liebe führt. Leo wiederholte auch das Motto seiner Reise. Alzat la mirada, erhebt den Blick. Heute möchte ich diese Einladung mit euch teilen. Erheben wir den Blick. Lasst uns von Jesus lernen, den Nächsten, die Menschen, die Welt mit den Augen Gottes zu betrachten. Das heißt mit Liebe, Respekt und Mitgefühl. Für Radio Vatikan, Christine Seuss.
2: Die Schweizer Stimmbevölkerung hat am 14. Juni bekanntlich die Volksinitiative Keine 10 Millionen Schweiz abgelehnt. Die Nationaldirektorin der kirchlichen Dienststelle Migratio, Isabel Vasquez, äußert sich differenziert zu dem Ausgang der Abstimmung über die sogenannte Nachhaltigkeitsinitiative.
3: Die Vorlage, welche eine verfassungsmäßige Obergrenze der ständigen Wohnbevölkerung auf 10 Millionen Menschen vor dem Jahr 2050 festlegen wollte, scheiterte an den Urnen mit 54,79% Nein-Stimmen sowie an der Mehrheit der Stände. Bei einer Stimmbeteiligung von fast 60% offenbarte das Ergebnis eine geografische Differenzierung zwischen städtischen Zentren und ländlichen Gebieten. Die Schweizer Bischofskonferenz und die römisch-katholische Zentralkonferenz der Schweiz hatten sich bereits im Vorfeld im Rahmen ihres gemeinsamen Migrationskonzepts für eine Migrationspolitik ausgesprochen, die auf rechten und zwischenmenschlicher Solidarität aufbaut, anstatt starre demografische Grenzen festzulegen.
4: Migratio begrüßt das klare Nein zur Obergrenze. Die Initiative hätte die Würde und die Rechte von Menschen an eine Zahl gebunden. Aus Sicht der katholischen Kirchen ist die Würde jedes Menschen unantastbar. Sie darf nicht von politischen Grenzen abhängen.
3: Als theologische und konzeptionelle Grundlage für diese Positionierung verwies Vasquez auf die bestehenden Richtlinien der katholischen Institutionen in der Schweiz sowie auf lehramtliche Schreiben der Weltkirche.
4: Noch dazu das Migrationskonzept der Schweizer Bischofskonferenz und der römisch-katholischen Zentralkonferenz der Schweiz betont, Migration ist eine menschliche Realität. Sie verlangt Verantwortung, Solidarität und Respekt. Und das ist unser Arbeitsmaterial, dieses Migrationskonzept. Auch die Enzyklika Magnifica Humanitas von Papst Leo erinnert daran, dass christliche Gesellschaften von Verantwortung und Barmherzigkeit

0: übrig sein sollen, nicht von Angst. Deswegen, das Nein ist deshalb ein wichtiges Zeichen für eine menschwürdige und verantwortliche Migrationspolitik.
1: Gleichzeitig lenkte Vasquez den Blick auf die soziologischen und wirtschaftlichen Ursachen, die zu dem knappen Ergebnis beigetragen haben.
0: Das Resultat zeigt, dass eine Mehrheit der Bevölkerung keine starre Begrenzung möchte, die internationale Abkommen gefährdet und das Familienleben einschränkt. Die hohe Stimmbeteiligung, fast 60%, macht deutlich, wie sehr das Thema die Gesellschaft bewegt. Gleichzeitig zeigt der hohe Ja-Anteil, dass es in der Bevölkerung Unsicherheiten gibt über Wohnraum, Verkehr, gesellschaftliche Veränderungen und die Zukunft des Landes.
1: Für Radio Vatikan, Nele Maßmanns.
2: Das war unser Nachrichtenmagazin Treffpunkt Weltkirche. Vielen Dank, dass Sie mit dabei waren. Am Mikrofon verabschiedet sich Stefan von Kempis. 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
1: Heute bei uns. Der Papst begrüßt die Einigung zwischen den USA und Iran. Gleichzeitig äußert er sich bestürzt über die russischen Angriffe in der Ukraine. Willkommen bei uns. Am Mikrofon begrüßt Sie sehr herzlich Stefan von Kempis. Papst Leo XIV. Hat an diesem Mittwochvormittag bei seiner Generalaudienz auf dem Petersplatz aktuelle internationale Entwicklungen kommentiert. Der Papst zeigte sich zunächst erfreut über die Einigung zwischen Teheran und Washington. Ich begrüße die Einigung zwischen der Islamischen Republik Iran und den Vereinigten Staaten von Amerika, die am Freitag unterzeichnet wird. Das ist ein ermutigendes Ergebnis von geduldigen Dialog- und Verhandlungsbemühungen. Ich spreche den Ländern meinen Dank aus, die sich dafür eingesetzt haben, das Zusammentreffen der Parteien zu fördern und diese Einigung zu ermöglichen. Ich hoffe, dass dieses Abkommen dazu beitragen wird, das gegenseitige Vertrauen, die Sicherheit und die Stabilität im Nahen Osten zu stärken und den Dialog sowie die Zusammenarbeit zwischen den Völkern zu fördern. Die jüngsten diplomatischen Verhandlungen zwischen Iran und USA stehen vor dem Hintergrund langjähriger Spannungen, vor allem wegen des iranischen Atomprogramms. Nach dem einseitigen Ausstieg der USA aus dem internationalen Atomabkommen 2018 und den anschließenden Sanktionen durch Washington hatte Teheran seine Urananreicherung schrittweise ausgeweitet. Das jetzt bevorstehende Abkommen wird als Versuch gewertet, durch völkerrechtliche Vereinbarungen über Handelsbeziehungen und Sicherheitsgarantien eine weitere Eskalation in der Region zu verhindern. Im Gegensatz dazu verwies das Kirchenoberhaupt mit Trauer auf die Berichte über den Krieg in der Ukraine.
2: Arrivano invece notizie dolorose sulla guerra in Ukraina.
1: Es erreichen uns schmerzhafte Nachrichten über den Krieg in der Ukraine, der sich weiter ausbreitet. Zahlreiche unschuldige Opfer, getötete Rettungskräfte, Kirchen und Kulturerbestätten, die von Flammen verwüstet wurden. Ich bin in Gedanken bei all jenen, die um Angehörige trauern, bei den Verletzten und bei denen, die inmitten der Gewalt weiter mutig im Dienst des Lebens stehen. Ich lade alle ein, dafür zu beten, dass dieser Krieg ein Ende findet. Bitten wir den Herrn, Wege des Dialogs zu eröffnen, den Hass zu besänftigen und einen gerechten und dauerhaften Frieden zu ermöglichen. Bei russischen Angriffen wurde unlängst das historisch bedeutsame Höhlenkloster in Kiew getroffen. Die im 11. Jahrhundert gegründete Anlage gehört zum UNESCO-Weltkulturerbe. Sie ist eines der wichtigsten Heiligtümer der orthodoxen Christenheit im osteuropäischen Raum. Auf die Generalaudienz kommen wir später noch zu sprechen. Jetzt wollen wir Ihnen erstmal erzählen, was der Papst sonst noch so in politischer Hinsicht geäußert hat in den letzten Stunden, genauer gesagt in Castel Gandolfo. Da hat er am Dienstagabend zum Abschluss eines freien Tags in den Albaner Bergen mit Presseleuten gesprochen und hat dabei auch seine Erleichterung über das Iran-USA-Abkommen zu erkennen gegeben, ähnlich wie wir das gerade gehört haben. Aber es ging auch noch um andere Themen.
3: Die sogenannte Remigration, verstanden als Ausweisung von Ausländern aufgrund ihrer Staatsangehörigkeit oder Herkunft, stellt keine mit den christlichen Prinzipien vereinbarte Antwort dar. Dies erklärte Papst Leo im Gespräch mit Journalisten beim Verlassen von Castel Gandolfo. Einfach zu sagen, wir weisen aus, um uns so von dem Problem reinzuwaschen, scheint mir nicht die christliche Antwort zu sein. Leo XIV. Verwies auf die Überlegungen, die er bereits während seiner jüngsten Reise auf die Kanarischen Inseln dargelegt hatte. Er beklagte, dass die Migrationsfrage auf der Grundlage des Respekts vor der Menschenwürde und des Verständnisses für die Ursachen angegangen werden müsse, die Millionen von Menschen dazu zwingen, ihre Heimat zu verlassen. Oftmals erkennen wir die Gründe nicht an, aus denen diese Menschen ihre Länder verlassen mussten. Ursprünglich geht es bei der Migration häufig um Gewalt, Krieg, Konflikte sowie weitere Situationen des Leidens und der Instabilität. Nach Auffassung des Pontifex gibt es keine einfachen Lösungen für derart komplexe Phänomene. Man muss die Einzelfälle betrachten. Und ich lade dazu ein, jede Situation in ihrer Spezifizität zu bewerten, sowie Verallgemeinerungen zu vermeiden, welche die Gefahr bergen, die betroffenen Personen zu entmenschlichen. Man muss Menschen als Menschen mit Respekt behandeln. Abschließend betonte er ein Prinzip, das die Verantwortung der Institutionen und der Gesellschaft bei der Aufnahme und dem Schutz der Menschenwürde eingefordert werden sollen. Die Aussicht auf neue Bischofsweihen durch die Priesterbruderschaft St. Pius X., auch Lefebvrianer genannt, stellt für die katholische Kirche eine Belastung dar. Dies erklärte der Papst im Gespräch mit Journalisten beim Verlassen von Castel Gandolfo. Leo XIV. Gab bekannt, dass er eine direkte Initiative erwäge, um einen Schritt abzuwenden, der die Kirchenspannungen weiter verschärfen könnte. Ich überlege, noch einen weiteren Appell zu richten, mit dem Ziel, die Gruppierung von diesem Vorhaben abzubringen und stattdessen die volle kirchliche Gemeinschaft zu suchen. Tun Sie das nicht, lassen Sie uns versuchen, die Gemeinschaft in der Kirche zu leben. So würde der Kern der Botschaft lauten. Der Pontifex weitete seine Überlegungen auf das allgemeine Thema der Spaltungen unter Christen aus, die er als eine fortwährende Beeinträchtigung für den Weg der Kirche beschrieb. Die Spaltung unter den Christen ist immer ein schmerzhafter Punkt. Obwohl man anerkennen muss, dass es sich um eine Entscheidung der direkt Betroffenen handelt, betone ich die Notwendigkeit, sich der Konsequenzen bewusst zu sein, die ein solcher Entschluss sowohl für die Verantwortlichen als auch für die gesamte kirchliche Gemeinschaft nach sich ziehen. Es ist ihre Entscheidung, aber man muss sich im Klaren darüber sein, was das für sie und für die Kirche bedeutet. In seinen Ausführungen erinnerte der Papst zudem an die dogmatischen Fragen, die einer vollständigen Versöhnung weiterhin im Weg stünden. Die Lefebvrianer lehnten bestimmte fundamentale Elemente der Kirche ab, insbesondere verschiedene Punkte des Zweiten Vatikanischen Konzils, welches die Erneuerung der katholischen Kirche im 20. Jahrhundert prägte. Trotz der bestehenden Schwierigkeiten bekräftigte Leo XIV. Die Absicht der Kirche, ihren Weg fortzusetzen. Es tut mir leid, wir müssen aber vorangehen. Für Radio Vatikan, Mario Galgano.
1: So, jetzt kommen wir aber zur Generalaudienz. Leo XIV. Rief dazu auf, dass Europa sein religiöses und kulturelles Erbe sorgfältig bewahren solle.
4: Der Papst zog eine Bilanz seiner Spanienreise, die ihn letzte Woche nach Madrid, Barcelona und auf die Kanarischen Inseln geführt hat. Dabei würdigte er Spanien zunächst als Land mit einer alten und sehr reichen katholischen Tradition. Er danke sehr für die begeisterte Aufnahme und hoffe, eine Botschaft der Gemeinschaft, des Dialogs und der Einheit in der Vielfalt hinterlassen zu haben. Denn darin bestehe ja sein Dienst in erster Linie.
2: Nel caso della Spagna.
4: Im Fall Spaniens konnte ich mit Freude feststellen, wie sehr die Menschen jeden Alters und jeder Lebenslage den Besuch des Papstes erwarteten. Überall traf ich auf Menschenmengen, die mich mit großer Herzlichkeit empfingen. Diese Tatsache war nicht selbstverständlich und verdient eine Reflexion. Natürlich drückt diese Beteiligung, wie ich bereits sagte, in erster Linie den Glauben des

0: Familia gefeiert, diesem majestätischen Symbol, dieser Symphonie aus Stein und Licht, die zu allen vom christlichen Geheimnis spricht. Diese Begegnung von Alt und Neu, von katholischer Tradition und zeitgenössischer Kultur hat mir den eigentlichen Charakter Europas, seinen unschätzbaren Reichtum als aktuelle, nicht überholte Realität lebendig vor Augen geführt. Es handelt sich um ein Erbe, das es sorgfältig zu bewahren gilt, um es in die globale Gegenwart mit ihren epochalen Herausforderungen einbringen zu können. Einige dieser Herausforderungen zählte Papst Leo XIV. Auch auf. Frieden, integrale Ökologie, gerechte und nachhaltige Entwicklung, Achtung der Menschenwürde. Und Migration, das Thema, um das sich sein zweitägiger Aufenthalt auf den Kanarischen Inseln drehte. Natürlich sei das Phänomen der Migration komplex, doch Christen sollten darauf eine andere und umfassendere Perspektive gewinnen. Wir sind aufgerufen, das Evangelium in der heutigen Welt neu zu lesen, nämlich indem wir die Gaben unserer jeweiligen Kulturen miteinander teilen, insbesondere die Früchte, die in ihnen durch die Botschaft Christi hervorgebracht wurden. Und eine dieser Früchte ist gerade der Dialog zwischen den Menschen und zwischen den Völkern, die Begegnung im Geist der Geschwisterlichkeit, die es ermöglicht, die Werte, die der andere in sich trägt, zu entdecken und wertzuschätzen. Dieser Weg ist nicht einfach. Er erfordert guten Willen und die Hilfe Gottes. Aber er ist der Weg, der zur Zivilisation der Liebe führt. Leo wiederholte auch das Motto seiner Reise. Alzat la mirada, erhebt den Blick. Heute möchte ich diese Einladung mit euch teilen. Erheben wir den Blick. Lasst uns von Jesus lernen, den Nächsten, die Menschen, die Welt mit den Augen Gottes zu betrachten. Das heißt mit Liebe, Respekt und Mitgefühl. Für Radio Vatikan, Christine Seuss.
1: Vor der Generalaudienz auf dem Petersplatz hatte der Papst einen Termin zum Thema Missbrauch. Er empfing die Vertreter eines lateinamerikanischen Zentrums für Forschung und Ausbildung zum Schutz von Minderjährigen.
2: Especialmente los niños, los adolescentes y las personas más vulnerables.
3: In seiner Ansprache zog der Papst eine Verbindung zwischen der Sicherheit in kirchlichen Einrichtungen und dem Kern des christlichen Glaubens. Eine genuine Erfahrung der Zuwendung Gottes setze sichere Räume voraus. Während die Begegnung mit Christus den Menschen positiv präge und zu einer Entfaltung führe, bewirkten Missbrauchssituationen das Gegenteil. Solche Erlebnisse hinterlassen laut dem Papst traumatische Wunden, welche die spirituelle und menschliche Entwicklung der Betroffenen beeinträchtigen und einschränken. Das katholische Kirchenoberhaupt begründete den Auftrag des Kinderschutzes mit den biblischen Mahnungen Jesu vor dem Ärgernis an den Kleinsten. Der Papst verwies zudem auf seine Ansprache an die spanischen Bischöfe während seiner Reise nach Spanien am 8. Juni 2026. Damals, wie an diesem Mittwoch, unterstrich Leo XIV., dass die kirchliche Gemeinschaft auf das Leid der Betroffenen mit Zuhören, Wahrheit, Gerechtigkeit, Wiedergutmachung sowie einer entschiedenen Prävention und einer Kultur der Achtsamkeit antworten müsse.
2: In der Prävention und der Kultur des Cuidado.
3: Diese Aufgabe liege zwar primär in der Verantwortung der Hirten, sei jedoch auch ein Auftrag an die gesamte Kirche. Abschließend ermutigte Papst Leo XIV. Die Fachkräfte, die Zusammenarbeit zwischen den Ortskirchen und den zivilen Institutionen weiter zu vertiefen. Ziel müsse sein, dass alle physischen und virtuellen Räume der Kirche frei von Angst, Misstrauen oder Verdacht seien. Die Begegnung endete mit einem gemeinsamen Gebet und dem Segen des Papstes für die Anwesenden und deren Familien. Für Radio Vatikan, Stefanie Stahlhofen.
1: Die Schweizer Stimmbevölkerung hat am 14. Juni bekanntlich die Volksinitiative Keine 10 Millionen Schweiz abgelehnt. Die Nationaldirektorin der kirchlichen Dienststelle Migratio, Isabel Vasquez, äußert sich differenziert zu dem Ausgang der Abstimmung über die sogenannte Nachhaltigkeitsinitiative.
4: Die Vorlage, welche eine verfassungsmäßige Obergrenze der ständigen Wohnbevölkerung auf 10 Millionen Menschen vor dem Jahr 2050 festlegen wollte, scheiterte an den Urnen mit 54,79% Nein-Stimmen sowie an der Mehrheit der Stände. Bei einer Stimmbeteiligung

0: Beteiligung von fast 60% offenbarte das Ergebnis eine geografische Differenzierung zwischen städtischen Zentren und ländlichen Gebieten. Die Schweizer Bischofskonferenz und die römisch-katholische Zentralkonferenz der Schweiz hatten sich bereits im Vorfeld im Rahmen ihres gemeinsamen Migrationskonzepts für eine Migrationspolitik ausgesprochen, die auf rechten und zwischenmenschlicher Solidarität aufbaut, anstatt starre demografische Grenzen festzulegen.
1: Migratio begrüßt das klare Nein zur Obergrenze. Die Initiative hätte die Würde und die Rechte von Menschen an eine Zahl gebunden. Aus Sicht der katholischen Kirchen ist die Würde jedes Menschen unantastbar. Sie darf nicht von politischen Grenzen abhängen.
0: Als theologische und konzeptionelle Grundlage für diese Positionierung verwies Vasquez auf die bestehenden Richtlinien der katholischen Institutionen in der Schweiz sowie auf lehramtliche Schreiben der Weltkirche.
1: Noch dazu, das Migrationskonzept der Schweizer Bischofskonferenz und der römisch-katholischen Zentralkonferenz der Schweiz betont, Migration ist eine menschliche Realität. Sie verlangt Verantwortung, Solidarität und Respekt. Und das ist unser Arbeitsmaterial, dieses Migrationskonzept. Auch die Enzyklika Magnifica Humanitas von Papst Leo erinnert daran, dass christliche Gesellschaften von Verantwortung und Barmherzigkeit geprägt sein sollen, nicht von Angst. Deswegen, das Nein ist deshalb ein wichtiges Zeichen für eine menschwürdige und verantwortliche Migrationspolitik.
0: Gleichzeitig lenkte Vasquez den Blick auf die soziologischen und wirtschaftlichen Ursachen, die zu dem knappen Ergebnis beigetragen haben.
1: Das Resultat zeigt, dass eine Mehrheit der Bevölkerung keine starre Begrenzung möchte, die internationale Abkommen gefährdet und das Familienleben einschränkt. Die hohe Stimmbeteiligung, fast 60%, macht deutlich, wie sehr das Thema die Gesellschaft bewegt. Gleichzeitig zeigt der hohe Ja-Anteil, dass es in der Bevölkerung Unsicherheiten gibt über Wohnraum, Verkehr, gesellschaftliche Veränderungen und die Zukunft des Landes. Die Abstimmung offenbart auch eine gewisse Spaltung zwischen urbanen und ländlichen Regionen sowie zwischen den Sprachregionen. Wo weniger Migrantinnen und Migranten im Alltag präsent sind, ist die Zustimmung zur Initiative höher. Das bestätigt, wie wichtig Begegnung, Dialog und Aufklärung sind. Das sind zentrale Aufgaben der Migrationspastoral.
0: Hinsichtlich der außenpolitischen und ökonomischen Auswirkungen hob sie hervor, dass ein Ja spürbare Konsequenzen für die Eidgenossenschaft nach sich gezogen hätte.
1: Auch für die Schweiz hat das Nein zudem eine internationale Bedeutung, weil die Initiative hätte Schengen, die Freizügigkeit und bilateralen Abkommen gefährdet. In einer Zeit, in der die Babyboomer in Pension bald gehen und viele Branchen, insbesondere Pflege, Bildung und Industrie, auf ausländische Fachkräfte angewiesen sind, wäre eine Obergrenze wirtschaftliche und soziale schädlich gewesen.
0: Für die direkt betroffenen Personen mit Migrationshintergrund in der Schweiz stellt das Abstimmungsergebnis laut Vasquez eine Ambivalenz dar.
1: Für Migrantinnen und Migranten ist das Ergebnis ein gemischtes Signal. Erleichterung für eine Seite über das Nein, aber auch ein Bewusstsein, dass ein großer Teil, fast 45% der Bevölkerung, kritisch bleibt.
0: Für Radio Vatikan, Nele Maßmanns.
2: Das war unser Nachrichtenmagazin Treffpunkt Weltkirche. Vielen Dank, dass Sie mit dabei waren. Am Mikrofon verabschiedet sich Stefan von Kempis. 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
1: Heute bei uns. Der Papst begrüßt die Einigung zwischen den USA und Iran. Gleichzeitig äußert er sich bestürzt über die russischen Angriffe in der Ukraine. Willkommen bei uns. Am Mikrofon begrüßt Sie sehr herzlich Stefan von Kempis. Papst Leo XIV. Hat an diesem Mittwochvormittag bei seiner Generalaudienz auf dem Petersplatz aktuelle internationale Entwicklungen kommentiert. Der Papst zeigte sich zunächst erfreut über die Einigung zwischen Teheran und Washington. Ich begrüße die Einigung zwischen der Islamischen Republik Iran und den Vereinigten Staaten von Amerika, die am Freitag unterzeichnet wird. Das ist ein ermutigendes Ergebnis von geduldigen Dialog- und Verhandlungsbemühungen. Ich spreche den Ländern meinen Dank aus, die sich dafür eingesetzt haben, das Zusammentreffen der Parteien zu fördern und diese Einigung zu ermöglichen. Ich hoffe, dass dieses Abkommen dazu beitragen wird, das gegenseitige Vertrauen, die Sicherheit und die Stabilität im Nahen Osten zu stärken und den Dialog sowie die Zusammenarbeit zwischen den Völkern zu fördern. Die jüngsten diplomatischen Verhandlungen zwischen Iran und USA stehen vor dem Hintergrund langjähriger Spannungen, vor allem wegen des iranischen Atomprogramms. Nach dem einseitigen Ausstieg der USA aus dem internationalen Atomabkommen 2018 und den anschließenden Sanktionen durch Washington hatte Teheran seine Urananreicherung schrittweise ausgeweitet. Das jetzt bevorstehende Abkommen wird als Versuch gewertet, durch völkerrechtliche Vereinbarungen über Handelsbeziehungen und Sicherheitsgarantien eine weitere Eskalation in der Region zu verhindern. Im Gegensatz dazu verwies das Kirchenoberhaupt mit Trauer auf die Berichte über den Krieg in der Ukraine.
2: Arrivano invece notizie dolorose sulla guerra in Ucraina.
1: Es erreichen uns schmerzhafte Nachrichten über den Krieg in der Ukraine, der sich weiter ausbreitet. Zahlreiche unschuldige Opfer, getötete Rettungskräfte, Kirchen und Kulturerbestätten, die von Flammen verwüstet wurden. Ich bin in Gedanken bei all jenen, die um Angehörige trauern, bei den Verletzten und bei denen, die inmitten der Gewalt weiter mutig im Dienst des Lebens stehen. Ich lade alle ein, dafür zu beten, dass dieser Krieg ein Ende findet. Bitten wir den Herrn, Wege des Dialogs zu eröffnen, den Hass zu besänftigen und einen gerechten und dauerhaften Frieden zu ermöglichen. Bei russischen Angriffen wurde unlängst das historisch bedeutsame Höhlenkloster in Kiew getroffen. Die im 11. Jahrhundert gegründete Anlage gehört zum UNESCO-Weltkulturerbe. Sie ist eines der wichtigsten Heiligtümer der orthodoxen Christenheit im osteuropäischen Raum. Auf die Generalaudienz kommen wir später noch zu sprechen. Jetzt wollen wir Ihnen erstmal erzählen, was der Papst sonst noch so in politischer Hinsicht geäußert hat in den letzten Stunden, genauer gesagt in Castel Gandolfo. Da hat er am Dienstagabend zum Abschluss eines freien Tags in den Albaner Bergen mit Presseleuten gesprochen und hat dabei auch seine Erleichterung über das Iran-USA-Abkommen zu erkennen gegeben, ähnlich wie wir das gerade gehört haben. Aber es ging auch noch um andere Themen.
3: Die sogenannte Remigration, verstanden als Ausweisung von Ausländern aufgrund ihrer Staatsangehörigkeit oder Herkunft, stellt keine mit den christlichen Prinzipien vereinbarte Antwort dar. Dies erklärte Papst Leo im Gespräch mit Journalisten beim Verlassen von Castel Gandolfo. Einfach zu sagen, wir weisen aus, um uns so von dem Problem reinzuwaschen, scheint mir nicht die christliche Antwort zu sein. Leo XIV. Verwies auf die Überlegungen, die er bereits während seiner jüngsten Reise auf die Kanarischen Inseln dargelegt hatte. Er beklagte, dass die Migrationsfrage auf der Grundlage des Respekts vor der Menschenwürde und des Verständnisses für die Ursachen angegangen werden müsse, die Millionen von Menschen dazu zwingen, ihre Heimat zu verlassen. Oftmals erkennen wir die Gründe nicht an, aus denen diese Menschen ihre Länder verlassen mussten. Ursprünglich geht es bei der Migration häufig um Gewalt, Krieg, Konflikte sowie weitere Situationen des Leidens und der Instabilität. Nach Auffassung des Pontifex gibt es keine einfachen Lösungen für derart komplexe Phänomene. Man muss die Einzelfälle betrachten. Und ich lade dazu ein, jede Situation in ihrer Spezifizität zu bewerten, sowie Verallgemeinerungen zu vermeiden, welche die Gefahr bergen, die betroffenen Personen zu entmenschlichen. Man muss Menschen als Menschen mit Respekt behandeln. Abschließend betonte er ein Prinzip, das die Verantwortung der Institutionen und der Gesellschaft bei der Aufnahme und dem Schutz der Menschenwürde eingefordert werden sollen. Die Aussicht auf neue Bischofsweihen durch die Priesterbruderschaft St. Pius X., auch Lefebvrianer genannt, stellt für die katholische Kirche eine Belastung dar. Dies erklärte der Papst im Gespräch mit Journalisten beim Verlassen von Castel Gandolfo. Leo XIV. Gab bekannt, dass er eine direkte Initiative erwäge, um einen Schritt abzuwenden, der die Kirchenspannungen weiter verschärfen könnte. Ich überlege, noch einen weiteren Appell zu richten, mit dem Ziel, die Gruppierung von diesem Vorhaben abzubringen und stattdessen die volle kirchliche Gemeinschaft zu suchen. Tun Sie das nicht, lassen Sie uns versuchen, die Gemeinschaft in der Kirche zu leben. So würde der Kern der Botschaft lauten. Der Pontifex weitete seine Überlegungen auf das allgemeine Thema der Spaltungen unter Christen aus, die er als eine fortwährende Beeinträchtigung für den Weg der Kirche beschrieb. Die Spaltung unter den Christen ist immer ein schmerzhafter Punkt. Obwohl man anerkennen muss, dass es sich um eine Entscheidung der direkt Betroffenen handelt, betone ich die Notwendigkeit, sich der Konsequenzen bewusst zu sein, die ein solcher Entschluss sowohl für die Verantwortlichen als auch für die gesamte kirchliche Gemeinschaft nach sich ziehen. Es ist Ihre Entscheidung, aber man muss sich im Klaren darüber sein, was das für Sie und für die Kirche bedeutet. In seinen Ausführungen erinnerte der Papst zudem an die dogmatischen Fragen, die einer vollständigen Versöhnung weiterhin im Weg stünden. Die Lefebvrianer lehnten bestimmte fundamentale Elemente der Kirche ab, insbesondere verschiedene Punkte des Zweiten Vatikanischen Konzils, welches die Erneuerung der katholischen Kirche im 20. Jahrhundert prägte. Trotz der bestehenden Schwierigkeiten bekräftigte Leo XIV. Die Absicht der Kirche, ihren Weg fortzusetzen. Es tut mir leid, wir müssen aber vorangehen. Für Radio Vatikan, Mario Galgano.
1: So, jetzt kommen wir aber zur Generalaudienz. Leo XIV. Rief dazu auf, dass Europa sein religiöses und kulturelles Erbe sorgfältig bewahren solle.
4: Der Papst zog eine Bilanz seiner Spanienreise, die ihn letzte Woche nach Madrid, Barcelona und auf die Kanarischen Inseln geführt hat. Dabei würdigte er Spanien zunächst als Land mit einer alten und sehr reichen katholischen Tradition. Er danke sehr für die begeisterte Aufnahme und hoffe, eine Botschaft der Gemeinschaft, des Dialogs und der Einheit in der Vielfalt hinterlassen zu haben. Denn darin bestehe ja sein Dienst in erster Linie.
2: Nel caso della Spagna.
4: Im Fall Spaniens konnte ich mit Freude feststellen, wie sehr die Menschen jeden Alters und jeder Lebenslage den Besuch des Papstes erwarteten. Überall traf ich auf Menschenmengen, die mich mit großer Herzlichkeit empfingen. Diese Tatsache war nicht selbstverständlich und verdient eine Reflexion. Natürlich drückt diese Beteiligung, wie ich bereits sagte, in erster Linie den Glauben des spanischen Volkes aus. Zugleich glaube ich, dass sie das weit verbreitete Bedürfnis zum Ausdruck bringt, sich auf einer wahren und tiefen Grundlage wiederzufinden, die weder ideologisch noch von Partikularinteressen geprägt ist.
2: Non ideologico né di interesse parziale.
4: Tatsächlich hat es viele Beobachter sehr überrascht, dass rechts wie links dem Papst bei seinem historischen Auftritt im Parlament von Madrid 7 Minuten lang stehend Beifall geklatscht haben. In Madrid und in Barcelona haben wir uns sowohl in den großen Kathedralen als auch in hochmodernen Stadien versammelt. Wir haben in der Abtei von Montserrat den Rosenkranz gebetet. Wir haben in der Sagrada Familia gefeiert, diesem majestätischen Symbol, dieser Symphonie aus Stein und Licht, die zu allen vom christlichen Geheimnis spricht. Diese Begegnung von alt und neu, von katholischer Tradition und zeitgenössischer Kultur hat mir den eigentlichen Charakter Europas, seinen unschätzbaren Reichtum als aktuelle, nicht überholte Realität lebendig vor Augen geführt. Es handelt sich um ein Erbe, das es sorgfältig zu bewahren gilt, um es in die globale Gegenwart mit ihren epochalen Herausforderungen einbringen zu können. Einige dieser Herausforderungen zählte Papst Leo XIV. Auch auf. Frieden, integrale Ökologie, gerechte und nachhaltige Entwicklung, Achtung der Menschenwürde. Und Migration, das Thema, um das sich sein zweitägiger Aufenthalt auf den Kanarischen Inseln drehte. Natürlich sei das Phänomen der Migration komplex, doch Christen sollten darauf eine andere und umfassendere Perspektive gewinnen. Wir sind aufgerufen, das Evangelium in der heutigen Welt neu zu lesen, nämlich indem wir die Gaben unserer jeweiligen Kulturen miteinander teilen, insbesondere die Früchte, die in ihnen durch die Botschaft Christi hervorgebracht wurden. Und eine dieser Früchte ist gerade der Dialog zwischen den Menschen und zwischen den Völkern, die Begegnung im Geist der Geschwisterlichkeit, die es ermöglicht, die Werte, die der andere in sich trägt, zu entdecken und wertzuschätzen. Dieser Weg ist nicht einfach. Er erfordert guten Willen und die Hilfe Gottes. Aber er ist der Weg, der zur Zivilisation der Liebe führt. Leo wiederholte auch das Motto seiner Reise. Alzat la mirada, erhebt den Blick. Heute möchte ich diese Einladung mit euch teilen. Erheben wir den Blick. Lasst uns von Jesus lernen, den Nächsten, die Menschen, die Welt mit den Augen Gottes zu betrachten. Das heißt mit Liebe, Respekt und Mitgefühl. Für Radio Vatikan, Christine Seuss.
1: Vor der Generalaudienz auf dem Petersplatz hatte der Papst einen Termin zum Thema Missbrauch. Er empfing die Vertreter eines lateinamerikanischen Zentrums für Forschung und Ausbildung zum Schutz von Minderjährigen.
2: Especialmente los niños, los adolescentes y las personas más vulnerables.
5: In seiner Ansprache zog der Papst eine Verbindung zwischen der Sicherheit

0: seine Ansprache an die spanischen Bischöfe während seiner Reise nach Spanien am 8. Juni 2026. Damals, wie an diesem Mittwoch, unterstrich Leo XIV., dass die kirchliche Gemeinschaft auf das Leid der Betroffenen mit Zuhören, Wahrheit, Gerechtigkeit, Wiedergutmachung sowie einer entschiedenen Prävention und einer Kultur der Achtsamkeit antworten müsse.
1: In der Prävention und der Kultur des Cuidado.
0: Diese Aufgabe liege zwar primär in der Verantwortung der Hirten, sei jedoch auch ein Auftrag an die gesamte Kirche. Abschließend ermutigte Papst Leo XIV. Die Fachkräfte, die Zusammenarbeit zwischen den Ortskirchen und den zivilen Institutionen weiter zu vertiefen. Ziel müsse sein, dass alle physischen und virtuellen Räume der Kirche frei von Angst, Misstrauen oder Verdacht seien. Die Begegnung endete mit einem gemeinsamen Gebet und dem Segen des Papstes für die Anwesenden und deren Familien. Für Radio Vatikan, Stefanie Stahlhofen.
2: Die Schweizer Stimmbevölkerung hat am 14. Juni bekanntlich die Volksinitiative Keine 10 Millionen Schweiz abgelehnt. Die Nationaldirektorin der kirchlichen Dienststelle Migratio, Isabel Vasquez, äußert sich differenziert zu dem Ausgang der Abstimmung über die sogenannte Nachhaltigkeitsinitiative.
3: Die Vorlage, welche eine verfassungsmäßige Obergrenze der ständigen Wohnbevölkerung auf 10 Millionen Menschen vor dem Jahr 2050 festlegen wollte, scheiterte an den Urnen mit 54,79% Nein-Stimmen sowie an der Mehrheit der Stände. Bei einer Stimmbeteiligung von fast 60% offenbarte das Ergebnis eine geografische Differenzierung zwischen städtischen Zentren und ländlichen Gebieten. Die Schweizer Bischofskonferenz und die römisch-katholische Zentralkonferenz der Schweiz hatten sich bereits im Vorfeld im Rahmen ihres gemeinsamen Migrationskonzepts für eine Migrationspolitik ausgesprochen, die auf Rechten und zwischenmenschlicher Solidarität aufbaut, anstatt starre demografische Grenzen festzulegen.
4: Migratio begrüßt das klare Nein zur Obergrenze. Die Initiative hätte die Würde und die Rechte von Menschen an eine Zahl gebunden. Aus Sicht der katholischen Kirchen ist die Würde jedes Menschen unantastbar. Sie darf nicht von politischen Grenzen abhängen.
3: Als theologische und konzeptionelle Grundlage für diese Positionierung verwies Vasquez auf die bestehenden Richtlinien der katholischen Institutionen in der Schweiz sowie auf lehramtliche Schreiben der Weltkirche.
4: Noch dazu das Migrationskonzept der Schweizer Bischofskonferenz und der römisch-katholischen Zentralkonferenz der Schweiz betont, Migration ist eine menschliche Realität. Sie verlangt Verantwortung, Solidarität und Respekt. Und das ist unser Arbeitsmaterial, dieses Migrationskonzept. Auch die Enzyklika Magnifica Humanitas von Papst Leo erinnert daran, dass christliche Gesellschaften von Verantwortung und Barmherzigkeit geprägt sein sollen, nicht von Angst. Deswegen, das Nein ist deshalb ein wichtiges Zeichen für eine menschwürdige und verantwortliche Migrationspolitik.
3: Gleichzeitig lenkte Vasquez den Blick auf die soziologischen und wirtschaftlichen Ursachen, die zu dem knappen Ergebnis beigetragen haben.
4: Das Resultat zeigt, dass eine Mehrheit der Bevölkerung keine starre Begrenzung möchte, die internationale Abkommen gefährdet und das Familienleben einschränkt. Die hohe Stimmbeteiligung, fast 60%, macht deutlich, wie sehr das Thema die Gesellschaft bewegt. Gleichzeitig zeigt der hohe Ja-Anteil, dass es in der Bevölkerung Unsicherheiten gibt über Wohnraum, Verkehr, gesellschaftliche Veränderungen und die Zukunft des Landes. Die Abstimmung offenbart auch eine gewisse Spaltung zwischen urbanen und ländlichen Regionen sowie zwischen den Sprachregionen. Wo weniger Migrantinnen und Migranten im Alltag präsent sind, ist die Zustimmung zur Initiative höher. Das bestätigt, wie wichtig Begegnung, Dialog und Aufklärung sind. Das sind zentrale Aufgaben der Migrationspastoral.
3: Hinsichtlich der außenpolitischen und ökonomischen Auswirkungen hob sie hervor, dass ein Ja spürbare Konsequenzen für die Eidgenossenschaft nach sich gezogen hätte.
4: Auch für die Schweiz hat das Nein zudem eine internationale Bedeutung, weil die Initiative hätte Schengen, die Freizügigkeit und bilateralen Abkommen gefährdet. In einer Zeit, in der die Babyboomer in Pension bald gehen und viele Branchen, insbesondere Pflege,

0: Bildung und Industrie auf ausländische Fachkräfte angewiesen sind, wäre eine Obergrenze wirtschaftliche und soziale schädlich gewesen.
1: Für die direkt betroffenen Personen mit Migrationshintergrund in der Schweiz stellt das Abstimmungsergebnis laut Vasquez eine Ambivalenz dar.
0: Für Migrantinnen und Migranten ist das Ergebnis ein gemischtes Signal. Erleichterung für eine Seite über das Nein, aber auch ein Bewusstsein, dass ein großer Teil, fast 45% der Bevölkerung, kritisch bleibt.
1: Für Radio Vatikan, Nele Maßmanns.
2: Das war unser Nachrichtenmagazin Treffpunkt Weltkirche. Vielen Dank, dass Sie mit dabei waren. Am Mikrofon verabschiedet sich Stefan von Kempis. 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